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Sag das gute Buch, doch aber nicht genug. Sogar siebenmal heiser gemacht wie sonst immer. Und so Bonus immer schlimmer. Dann hat er sogar seine eigenen Soldaten verbrannt und ist weggerannt.